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2: Gleich halb drei.

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4: 14 Minuten vor 3.

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1: Genau halb vier.

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3: Viertel vor vier.

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5: 8 nach 5.

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1: Es war im September 2024. Da hat ein Mann aus Italien mit seinem Bericht zur Problemstellung und Problemlösung der EU etwas ins Stammbuch geschrieben.
2: It's do this or it's a slow agony.
1: Also sowas wie friss oder stirb. Langsam und qualvoll. Dieser Mann, der das gesagt hat, ist gestern in Aachen mit dem Karlspreis 2026 ausgezeichnet worden. Für seine Bemühungen um den Zusammenhalt Europas. Diese Auszeichnung hat er laut der Gesellschaft für die Verleihung des Karlspreises, aber auch für ein anderes Zitat aus dem Jahr 2012 in der Euro-Finanzkrise bekommen.
2: Whatever it takes.
1: Was auch immer es braucht, um den Euro zu retten, hat Mario Draghi als damaliger Chef der Europäischen Zentralbank gesagt. In beiden Fällen ging es darum, nicht nur vielleicht der EU an einer Wegscheide die Richtung zu weisen. Und wie Bundeskanzler Friedrich Merz bei seiner Laudatio zur Verleihung des Karlspreises gesagt hat, wie haben Sie gehört, Herr Draghi?
3: Das Direktorium des Karlspreises hat die Zuerkennung des diesjährigen Karlspreises an Mario Draghi als ein bewusst gesetztes Zeichen an die Entscheidungsträger in Brüssel bezeichnet. Ich zitiere das Direktorium. Wir fordern die Europäische Kommission und die europäischen Staats- und Regierungschefs auf, jetzt den Draghi-Report umzusetzen. Ich kann für meine Person und ich denke für fast alle Staats- und Regierungschefs der Europäischen Union nur sagen, die Aufforderung, lieber Mario Draghi, ist angekommen. Wir sind in der Umsetzung.
1: Der Draghi-Report sagt zu drei Schwerpunktfeldern mehr Investitionen, mehr Innovationen und resilienter werden. Und er sagt auch, vorhandene Gelder aus dem EU-Budget müssen besser und zielgerichteter eingesetzt werden.

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3: Gleich 10 vor 6.

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2: 4:05.

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3: 8 Minuten vor 7.

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1: Es war im September 2024. Da hat ein Mann aus Italien mit seinem Bericht zur Problemstellung und Problemlösung der EU etwas ins Stammbuch geschrieben.
2: It's do this or it's a slow agony.
1: Also sowas wie friss oder stirb. Langsam und qualvoll. Dieser Mann, der das gesagt hat, ist gestern in Aachen mit dem Karlspreis 2026 ausgezeichnet worden. Für seine Bemühungen um den Zusammenhalt Europas. Diese Auszeichnung hat er laut der Gesellschaft für die Verleihung des Karlspreises, aber auch für ein anderes Zitat aus dem Jahr 2012 in der Euro-Finanzkrise bekommen.
2: Whatever it takes.
1: Was auch immer es braucht, um den Euro zu retten, hat Mario Draghi als damaliger Chef der Europäischen Zentralbank gesagt. In beiden Fällen ging es darum, nicht nur vielleicht der EU an einer Wegscheide die Richtung zu weisen. Und wie Bundeskanzler Friedrich Merz bei seiner Laudatio zur Verleihung des Karlspreises gesagt hat, wir haben Sie gehört, Herr Draghi.
3: Das Direktorium des Karlspreises hat die Zuerkennung des diesjährigen Karlspreises an Mario Draghi als ein bewusst gesetztes Zeichen an die Entscheidungsträger in Brüssel bezeichnet. Ich zitiere das Direktorium. Wir fordern die Europäische Kommission und die europäischen Staats- und Regierungschefs auf, jetzt den Draghi-Report umzusetzen. Ich kann für meine Person und ich denke für fast alle Staats- und Regierungschefs der Europäischen Union nur sagen, die Aufforderung, lieber Mario Draghi, ist angekommen. Wir sind in der Umsetzung.
1: Der Draghi-Report sagt zu drei Schwerpunktfeldern mehr Investitionen, mehr Innovationen und resilienter werden. Und er sagt auch, vorhandene Gelder aus dem EU-Budget müssen besser und zielgerichteter eingesetzt werden.

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4: Mit Michael Miem. Die USA bereiten Medienberichten zufolge mögliche rechtliche Schritte gegen Kubas früheren Präsidenten Raúl Castro vor. Hintergrund ist der Abschuss von Flugzeugen einer exilkubanischen Organisation im Jahr 1996, bei dem mehrere Menschen ums Leben kamen. Amerikanische Medien berichteten unter Berufung auf Behördenkreise über mögliche Anklagepläne. Eine offizielle Bestätigung der US-Regierung gibt es bislang nicht. Und jetzt die wichtigsten Meldungen der vergangenen Tage noch einmal im Wochenrückblick. Montag. Nach dem Nein des Bundesrats gilt die geplante Entlastungsprämie für Arbeitnehmer zunehmend als gescheitert. CSU-Chef Söder sieht für das Vorhaben keine Zukunft mehr.
5: Ich glaube, die ist vom Tisch. Es war eine gut gemeinte Idee. Es hat sich dann aber in den Tagen danach gezeigt, dass sie in der Wirtschaft auf großen Widerstand gestoßen ist. Dieses vermeintliche, jetzt doch sehr viele Geld, das es gewesen wäre, dann in eine wirklich richtige und gute Einkommensteuerreform zu stecken, davon haben alle mehr.
4: Dienstag. Der Iran-Krieg hat die Verbraucherpreise in Deutschland im April deutlich steigen lassen. Nach Angaben des Statistischen Bundesamts lag die Inflationsrate bei 2,9% und damit so hoch wie zuletzt Anfang 2024. Vor allem höhere Energiepreise für Sprit und Heizöl belasteten die Verbraucher. Bereits im März war die Teuerung wegen der Entwicklung im Nahen Osten spürbar gestiegen. Experten warnen vor weiteren Preissteigerungen bei anhaltend hohen Energiekosten. Mittwoch. Der Tankrabatt wirkt sich nach Einschätzung von Experten inzwischen weitgehend auf die Spritpreise und damit auch auf die Verbraucher aus. In den ersten Tagen nach Einführung sei die Weitergabe jedoch nicht vollständig gewesen. Die Branche begründete dies wie gewohnt damit, dass ja noch teurer Sprit vorhanden sei, der erst abverkauft werden müsse. Donnerstag. Nach dem Ende der geplanten Entlastungsprämie für Arbeitnehmer gibt es neuen Streit um die Finanzierung des Vorhabens. Aus der Unionsfraktion kommt die Forderung, auch die vorgesehene, vorgezogene Erhöhung der Tabaksteuer noch einmal zu überprüfen. Das Finanzministerium hält dagegen weiter an den Plänen fest. Die Debatte über mögliche Entlastungen und deren Finanzierung sorgt damit erneut für Spannungen innerhalb der Koalition. Freitag. Hohe Energiepreise setzen besonders energieintensive Industriebetriebe in Deutschland weiter unter Druck. Nach Angaben des Statistischen Bundesamtes ist die Produktion in Branchen wie Chemie, Glas, Papier und Metallerzeugung seit Anfang 2022 deutlich stärker gesunken als in der Gesamtindustrie. Gleichzeitig gingen in diesen Bereichen auch Arbeitsplätze verloren. Die Energiepolitik der Bundesregierung trifft damit vor allem Unternehmen mit hohem Strom- und Gasverbrauch.
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5: Mit Michael Miem. Die USA bereiten Medienberichten zufolge mögliche rechtliche Schritte gegen Kubas früheren Präsidenten Raúl Castro vor. Hintergrund ist der Abschuss von Flugzeugen einer exilkubanischen Organisation im Jahr 1996, bei dem mehrere Menschen ums Leben kamen. Amerikanische Medien berichteten unter Berufung auf Behördenkreise über mögliche Anklagepläne. Eine offizielle Bestätigung der US-Regierung gibt es bislang nicht. Und jetzt die wichtigsten Meldungen der vergangenen Tage noch einmal im Wochenrückblick. Montag. Nach dem Nein des Bundesrats gilt die geplante Entlastungsprämie für Arbeitnehmer zunehmend als gescheitert. CSU-Chef Söder sieht für das Vorhaben keine Zukunft mehr.
6: Ich glaube, die ist vom Tisch. Es war eine gut gemeinte Idee. Es hat sich dann aber in den Tagen danach gezeigt, dass sie in der Wirtschaft auf großen Widerstand gestoßen ist. Dieses vermeintliche, jetzt doch sehr viele Geld ist es gewesen wäre, dann in eine wirklich richtige und gute Einkommensteuerreform zu stecken. Davon haben alle mehr.
5: Dienstag. Der Iran-Krieg hat die Verbraucherpreise in Deutschland im April deutlich steigen lassen. Nach Angaben des Statistischen Bundesamts lag die Inflationsrate bei 2,9% und damit so hoch wie zuletzt Anfang 2024. Vor allem höhere Energiepreise für Sprit und Heizöl belasteten die Verbraucher. Bereits im März war die Teuerung wegen der Entwicklung im Nahen Osten spürbar gestiegen. Experten warnen vor weiteren Preissteigerungen bei anhaltend hohen Energiekosten. Mittwoch. Der Tankrabatt wirkt sich nach Einschätzung von Experten inzwischen weitgehend auf die Spritpreise und damit auch auf die Verbraucher aus. In den ersten Tagen nach Einführung sei die Weitergabe jedoch nicht vollständig gewesen. Die Branche begründete dies wie gewohnt damit, dass ja noch teurer Sprit vorhanden sei, der erst abverkauft werden müsse. Donnerstag. Nach dem Ende der geplanten Entlastungsprämie für Arbeitnehmer gibt es neuen Streit um die Finanzierung des Vorhabens. Aus der Unionsfraktion kommt die Forderung, auch die vorgezogene Erhöhung der Tabaksteuer noch einmal zu überprüfen. Das Finanzministerium hält dagegen weiter an den Plänen fest. Die Debatte über mögliche Entlastungen und deren Finanzierung sorgt damit erneut für Spannungen innerhalb der Koalition. Freitag. Hohe Energiepreise setzen besonders energieintensive Industriebetriebe in Deutschland weiter unter Druck. Nach Angaben des Statistischen Bundesamtes ist die Produktion in Branchen wie Chemie, Glas, Papier und Metallerzeugung seit Anfang 2022 deutlich stärker gesunken als in der Gesamtindustrie. Gleichzeitig gingen in diesen Bereichen auch Arbeitsplätze verloren. Die Energiepolitik der Bundesregierung trifft damit vor allem Unternehmen mit hohem Strom- und Gasverbrauch.
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4: Mit Michael Miem. Die USA bereiten Medienberichten zufolge mögliche rechtliche Schritte gegen Kubas früheren Präsidenten Raúl Castro vor. Hintergrund ist der Abschuss von Flugzeugen einer exilkubanischen Organisation im Jahr 1996, bei dem mehrere Menschen ums Leben kamen. Amerikanische Medien berichteten unter Berufung auf Behördenkreise über mögliche Anklagepläne. Eine offizielle Bestätigung der US-Regierung gibt es bislang nicht. Und jetzt die wichtigsten Meldungen der vergangenen Tage noch einmal im Wochenrückblick. Montag. Nach dem Nein des Bundesrats gilt die geplante Entlastungsprämie für Arbeitnehmer zunehmend als gescheitert. CSU-Chef Söder sieht für das Vorhaben keine Zukunft mehr.
5: Ich glaube, die ist vom Tisch. Es war eine gut gemeinte Idee. Es hat sich dann aber in den Tagen danach gezeigt, dass sie in der Wirtschaft auf großen Widerstand gestoßen ist. Dieses vermeintliche, jetzt doch sehr viele Geld ist es gewesen wäre, dann in eine wirklich richtige und gute Einkommensteuerreform zu stecken. Davon haben alle mehr.
4: Dienstag. Der Iran-Krieg hat die Verbraucherpreise in Deutschland im April deutlich steigen lassen. Nach Angaben des Statistischen Bundesamts lag die Inflationsrate bei 2,9% und damit so hoch wie zuletzt Anfang 2024. Vor allem höhere Energiepreise für Sprit und Heizöl belasteten die Verbraucher. Bereits im März war die Teuerung wegen der Entwicklung im Nahen Osten spürbar gestiegen. Experten warnen vor weiteren Preissteigerungen bei anhaltend hohen Energiekosten. Mittwoch. Der Tankrabatt wirkt sich nach Einschätzung von Experten inzwischen weitgehend auf die Spritpreise und damit auch auf die Verbraucher aus. In den ersten Tagen nach Einführung sei die Weitergabe jedoch nicht vollständig gewesen. Die Branche begründete dies wie gewohnt damit, dass ja noch teurer Sprit vorhanden sei, der erst abverkauft werden müsse. Donnerstag. Nach dem Ende der geplanten Entlastungsprämie für Arbeitnehmer gibt es neuen Streit um die Finanzierung des Vorhabens. Aus der Unionsfraktion kommt die Forderung, auch die vorgezogene Erhöhung der Tabaksteuer noch einmal zu überprüfen. Das Finanzministerium hält dagegen weiter an den Plänen fest. Die Debatte über mögliche Entlastungen und deren Finanzierung sorgt damit erneut für Spannungen innerhalb der Koalition. Freitag. Hohe Energiepreise setzen besonders energieintensive Industriebetriebe in Deutschland weiter unter Druck. Nach Angaben des Statistischen Bundesamtes ist die Produktion in Branchen wie Chemie, Glas, Papier und Metallerzeugung seit Anfang 2022 deutlich stärker gesunken als in der Gesamtindustrie. Gleichzeitig gingen in diesen Bereichen auch Arbeitsplätze verloren. Die Energiepolitik der Bundesregierung trifft damit vor allem Unternehmen mit hohem Strom- und Gasverbrauch.
6: Das ist wie ein kleiner Urlaub im

Ja, ich möchte noch kurz ein Gedicht vorlesen. Das Gedicht heißt: Wenn ich wollte, wie ich könnte, wisst ihr, was ich täte. 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Alle Freunde, die ich hab, lüd ich zu mir ein. 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Später hingen wir dann rum, oder heißt es hüngen. Meine Freundin bät ich drüm, mir das Hirn zu düngen. Recht und Wahrheit böge ich, ohne dass ich löge, auf dass mich der liebe Gott wohl beschützen möge. 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Ich denke, ihr wisst, um wen es geht, und jeder, der ihn liebt, der ist froh, froh, dass es ihn gibt. Gelobet sei der Konjunktiv, ich frag mich, was wohl würde, wenn dieser schöne Konjunktiv morgen plötzlich stürbe. Dankeschön.

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4: Mit Michael Miem. Die USA bereiten Medienberichten zufolge mögliche rechtliche Schritte gegen Kubas früheren Präsidenten Raúl Castro vor. Hintergrund ist der Abschuss von Flugzeugen einer exilkubanischen Organisation im Jahr 1996, bei dem mehrere Menschen ums Leben kamen. Amerikanische Medien berichteten unter Berufung auf Behördenkreise über mögliche Anklagepläne. Eine offizielle Bestätigung der US-Regierung gibt es bislang nicht. Und jetzt die wichtigsten Meldungen der vergangenen Tage noch einmal im Wochenrückblick. Montag. Nach dem Nein des Bundesrats gilt die geplante Entlastungsprämie für Arbeitnehmer zunehmend als gescheitert. CSU-Chef Söder sieht für das Vorhaben keine Zukunft mehr.
5: Ich glaube, die ist vom Tisch. Es war eine gut gemeinte Idee. Es hat sich dann aber in den Tagen danach gezeigt, dass sie in der Wirtschaft auf großen Widerstand gestoßen ist. Dieses vermeintliche, jetzt doch sehr viele Geld, das es gewesen wäre, dann in eine wirklich richtige und gute Einkommensteuerreform zu stecken, davon haben alle mehr.
4: Dienstag. Der Iran-Krieg hat die Verbraucherpreise in Deutschland im April deutlich steigen lassen. Nach Angaben des Statistischen Bundesamts lag die Inflationsrate bei 2,9% und damit so hoch wie zuletzt Anfang 2024. Vor allem höhere Energiepreise für Sprit und Heizöl belasteten die Verbraucher. Bereits im März war die Teuerung wegen der Entwicklung im Nahen Osten spürbar gestiegen. Experten warnen vor weiteren Preissteigerungen bei anhaltend hohen Energiekosten. Mittwoch. Der Tankrabatt wirkt sich nach Einschätzung von Experten inzwischen weitgehend auf die Spritpreise und damit auch auf die Verbraucher aus. In den ersten Tagen nach Einführung sei die Weitergabe jedoch nicht vollständig gewesen. Die Branche begründete dies wie gewohnt damit, dass ja noch teurer Sprit vorhanden sei, der erst abverkauft werden müsse. Donnerstag. Nach dem Ende der geplanten Entlastungsprämie für Arbeitnehmer gibt es neuen Streit um die Finanzierung des Vorhabens. Aus der Unionsfraktion kommt die Forderung, auch die vorgesehene, vorgezogene Erhöhung der Tabaksteuer noch einmal zu überprüfen. Das Finanzministerium hält dagegen weiter an den Plänen fest. Die Debatte über mögliche Entlastungen und deren Finanzierung sorgt damit erneut für Spannungen innerhalb der Koalition. Freitag. Hohe Energiepreise setzen besonders energieintensive Industriebetriebe in Deutschland weiter unter Druck. Nach Angaben des Statistischen Bundesamtes ist die Produktion in Branchen wie Chemie, Glas, Papier und Metallerzeugung seit Anfang 2022 deutlich stärker gesunken als in der Gesamtindustrie. Gleichzeitig gingen in diesen Bereichen auch Arbeitsplätze verloren. Die Energiepolitik der Bundesregierung trifft damit vor allem Unternehmen mit hohem Strom- und Gasverbrauch.
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4: Einen wunderschönen guten Morgen, guten Mittag, guten Tag am 16.05.2020 auf Mixradio 101.1 104.8 mit eurem lieben René. Und es ist das nächste Special wieder da. Heute Boyband Girlbands oder Boygroups Girlgroups. Und in der ersten Stunde fangen wir an mit den Boygroups und in der zweiten mit den Girlgroups. Ja? Und kommen wir mal zu dem eigentlichen, wer als erstes war und. Als erste Boygroup, haltet euch jetzt fest, das ist jetzt kein Scherz, der Welt gelten oft die Comedian Harmonies ab 1928, ein deutsches Vokalensemble. Die Beatles, frühe 1960er, gelten als Pioniere der Pop-Boybands wegen ihrer hysterischen Fangemeinde, während The Jackson 5 ab 1969 oft als Prototyp moderner, konstruierter Gruppen genannt werden. Frühere Wurzeln und Pioniere, da kommen wir gleich zu. Jetzt aber für euch habe ich mitgebracht, was soll es auch anders sein, mein kleiner grüner Kaktus.

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2: Ja Leute, es geht halt um Boygroups und da gehören die Comedian Harmonies halt dazu. Zu den frühen Wurzeln und Pioniere vor der modernen Boyband-Ära. Comedian Harmonies ab 1928, deutsche Gruppe, die mit A Cappella-Gesang und humorvollen Texten, zum Beispiel Meiner kleiner grüner Kaktus, populär wurden. Habt ihr ja gerade gehört. The Jackson 5 1969, also ab 1969 bekannt als erste Gruppe, die von Managerfamilie gezielt für ein junges Publikum konstruiert wurde, mit perfekter Choreo und Hits. Pioniere des modernen Boyband-Sounds, Herrgott im Himmel. Fangen wir an mit The Beatles 1960er, obwohl eine Rockband, riefen sie den ersten Kreischalarm aus und definierten das Phänomen des Teenie-Idols. New Kids on the Block kennt auch, glaube ich, jeder, 90er, 80er. Sie gelten oft als direkten Vorläufer der 90er-Jahre-Welle und ernteten den Weg für Bands wie Backstreet Boys. Meine Güte. Take That 1990, nach dem Vorbild der New Kids on the Block zusammengestellt, starteten sie den Boyband-Boom der 90er Jahre. Die Backstreet Boys und NSYNC etablierten in den 90er das klassische Boygroup-Konzept mit durchchoreografierten Shows und Pop-Hymnen endgültig. Aber jetzt habe ich für euch erstmal The Beatles.

Ich habe jetzt zwei Boygroups mitgebracht. Die ein oder anderen werden die bestimmt kennen. Da haben wir einmal die Boyband Teens. Kenne ich nicht, ehrlich nicht. The Teens. Die Band, man sagt Band, aber waren Boyband sozusagen. The Teens war eine in den 1978 bis 1982er Jahre überwiegend in Deutschland erfolgreiche Musikband, die weltweit ca. 5 Millionen Tonträger verkauften. Die habe ich euch mitgebracht. Und The Kings Singers. The King Singers ist ein sechsköpfiges A Cappella Ensemble aus Großbritannien. Ihr Name verweist auf das King's College in Cambridge, England, an dem diese Gruppe 1968 vom damaligen Chorstipendiaten gegründet wurde. Die habe ich euch auch mitgebracht. Vielleicht kennt den einen oder anderen die beiden. Einmal Gimme, Gimme, Gimme und dann habe ich I'm a Train. Viel Spaß dabei.

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2: Von Albert Hammond, I'm a train.

0: Bevor es jetzt gleich weitergeht mit den Boygroups, kommen wir jetzt erstmal zum Postillon. Und dank einer Survivor-Jacke hat dein Mann den Weg zur Bäckerei überlebt.
1: Willkommen zu Postillon Television. Der Berliner Jonas Neukamm hatte gestern spontan Lust auf Rosinenbrötchen. Und das bei Wind und Regen. Nur dank seiner Hightech-Survival-Jacke überlebte der 35-Jährige den Weg zum Bäcker.
2: Als ich gestern das Haus verlassen habe, war der Himmel total bedeckt. Es waren kaum 6 Grad. Ein Wunder, dass ich mir nichts abgefroren habe, würde ich mal meinen. Aber das liegt an dieser Jacke hier. Nanogewebtes Polyethylen. Vierfach imprägnierter Oberflächenschutz.
1: Gegen 11 Uhr brach der Start-up-Unternehmer zu seiner waghalsigen Expedition zur über 300 Meter entfernten Bäckerei auf.
2: In der Allee ging es ja gleich richtig los. Heftige Fallwindung. Stärke 2 bis 3 mindestens, würde ich sagen, wenn nicht sogar mehr. Aber zum Glück hatte ich mein Windstopper-Kapuzenschild dabei mit 3-Punkt-Reguliersystem.
1: Kurz darauf begann es zu nieseln. Dank der ausgefeilten Jackentechnologie schaffte es Jonas Neukamm dennoch zur Bäckerei. Dort wurde es noch einmal brenzlig. Mit dem Betreten des Geschäfts war ein abrupter Temperaturwechsel um 13 Grad verbunden. Neukamm konnte die Situation nur mit Hilfe der Achselreißverschlüssen meistern. Nach insgesamt 20 Minuten war Jonas Neukamm wieder zu Hause in Sicherheit. Seine Jacke ist zwar mit 920 Euro nicht gerade günstig, aber er hat überlebt.
3: Immer mehr Pinguin. Oh, sorry. Das wird nichts.
1: Das war Postillon Television für heute. Nachher das Top-Thema in unserem Ratgeber Schulden. Machen Sie besser keine.

0: Natürlich habe ich euch auch moderne Boygroups mitgebracht. Wir kommen jetzt einmal seit 2001 zu B2K. Ja gut. Lil Fizz, G-Bong, Ray B und Omarion gründeten Ende der 90er die R&B-Boyband B2K. Mit einem Album aus dem Jahr 2002 konnten die Jungs ihr Talent unter Beweis stellen und in der Musikwelt Fuß fassen. Innerhalb weniger Monaten veröffentlichten sie das zweite Album Pandonium mit dem Hit Bump Bump Bump, der sie zu Popstars machte. Nach einem Auftritt in dem Film You Got Served aus dem Jahr 2004 löste sich B2K auf, während Omarion eine Solokarriere verfolgte. Dann kommen wir zu der nächsten Boyband und das ist weitaus die weltbekannteste Boyband ever. Bis Anfang 2000er dominierten die Jungs aus Florida jedes Mädchenzimmer. Quit Playing Games With My Heart und ähnliche Songs haben die weiche Seite des Mannes offenbart. Auch Männer haben Gefühle, auch sie sind nicht verletzlich. Auch sie sind verletzlich, Entschuldigung. Die Jungs legten 2002 eine Pause ein, aber schon 2004 kam die Boyband wieder zusammen. Die Boyband hat insgesamt 10 Studioaufnahmen veröffentlicht, von denen weltweit über 100 Millionen Exemplare verkauft wurden. Und wenn ihr gerade den Song gehört habt, den ich gesagt habe, wisst ihr natürlich, wer dann gleich kommt. Jetzt für euch B2K und die Backstreet Boys.
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0: Ja, was darf nicht fehlen? Helga Marianne. Und irgendwas stimmt mit Marianne nicht, denn jetzt gibt es Helga Verges Esoterik Marianne.
1: Bist du da, Helga?
2: Ja, was ist denn los?
1: Ich fühle mich ja wie neu geboren, ne?
2: Hast du mal ein Eierlikör probiert?
1: Nee.
2: Also, was los, Marianne?
1: Nee, ich...
2: Du bist doch ganz aufgewühlt.
1: Ich bin ganz himmelig.
2: Wie mit dem Wal letztens in der Ostsee, wie er sich befreit hat.
1: Ich habe ihn Waltraut genannt.
2: Aber nur erzähl mal, was ist,
1: Helga, ich habe jemanden kennengelernt.
2: Du hast GV.
1: Nee, also, Pedding, sag mal, Helga.
2: Nun sag.
1: Ich habe einen Mann kennengelernt und seitdem ich den kenne, sehe ich die Welt mit ganz anderen Augen.
2: Xavier Naidoo.
1: Nee,
2: Mark Forster.
1: Sein Name ist Erik.
2: Ja.
1: Und der ist ganz,
2: Was ist er?
1: Der ist so esoterisch unterwegs.
2: Ach Gott.
1: Das ist so schön.
2: Erik.
1: Ja.
2: Esoterik, Erik.
1: Genau.
2: Und der Mantel.
1: Letztens, Helga, das glaubst du nicht.
2: Ich ahne es.
1: Letztens hat Erik meine Aura gelesen.
2: Habt ihr verhütet?
1: Das ist nicht so was. Der hat meine Hand genommen und meine Aura sozusagen,
2: gelesen sozusagen.
1: Ja.
2: Und was dabei rausgekommen?
1: Das glaubst du nicht.
2: Fehler 404, Seele nicht gefunden.
1: Nee,
2: was denn, Marianne?
1: Er hat gesehen, dass sich alte Blockaden lösen und Energien wieder frei durch mich durchfließen können.
2: Ja, weil du eine Paracetamol genommen hast, Marianne.
1: Nee.
2: Du hattest doch so Kopfschmerzen letztens. Da habe ich dir gesagt, ballert dir mal eine Paracetamol rein.
1: Die Kopfschmerzen sind durch die Heilsteine weggegangen.
2: Was für Steine?
1: Ich war bei ihm und dann haben wir mit Heilsteinen experimentiert.
2: Und dann hast du da deinen passenden Stein gefunden, oder was?
1: Nee, der Stein, der hat mich gefunden.
2: Und was macht der jetzt?
1: Der muss erstmal aufladen.
2: USB-C, oder was?
1: Nee, der muss heute Abend in Vollmond muss der gelegt werden.
2: Marianne.
1: Was?
2: Das ist doch Blödsinn.
1: So, jetzt spüre ich das schon.
2: Was?
1: Deine negative Energie, Helga.
2: Ja, nu.
1: Mein Lichtkörper wird ganz unruhig, wenn du zweifelst.
2: Was kostet er?
1: Was?
2: Esoterik, Erik. Was nimmt der die Stunde?
1: Helga, das,
2: Ja, nu sag.
1: Das ist nicht der Thema.
2: Ja, nu sag, sonst hau ich mein Chakra gleich mal in dein Energiefeld rein.
1: 97,60 plus Mehrwertsteuer.
2: So.
1: Ist mir das wert?
2: Das ist ein Betrüger, Marianne.
1: Also dein Karma,
2: Was?
1: Dein Karma, Helga.
2: Karma, Karma, Karma, Karma, Karma, Chamäleon, oder was?
1: Wir haben sogar eine Rückführung gemacht.
2: Hast du keinen deutschen Pass?
1: Nee, also wir haben in mein früheres Leben geschaut.
2: Marianne, ich werde nicht mehr.
1: Das, was ich dir jetzt erzähle, Helga.
2: Ist Blödsinn.
1: Ist wirklich, also...
2: Ja, los, hau raus.
1: Esoterik, Erik, leg mir die Hand auf.
2: Ja.
1: Dann sollte ich eine Flüssigkeit trinken.
2: Vertrauenswürdig, okay.
1: Und ich merke, wie ich wegtrete.
2: Propofol, alles klar.
1: Und ich sehe Bilder, Helga.
2: Ja.
1: Bilder sehe ich.
2: Hm.
1: Ich sehe mich im alten Ägypten.
2: Warst du in Urlaub?
1: Nee.
2: San und Fan Nil Resort.
1: Ich war in eine Pyramide drin.
2: Ja.
1: Ich war die Vorkosterin vom Pharao in meinem früheren Leben.
2: Die Vorkosterin?
1: Jeden Tag musste ich 9 Hauptspeisen vorkosten.
2: Ja.
1: Und nun überleg doch mal, Helga. Deswegen kann ich heute nicht.
2: Ach so.
1: Deswegen die ganzen Unverträglichkeiten, Helga.
2: Ja, ja.
1: Weil ich die Vorkosterin vom Pharao war.
2: Und was hat die Rückführung gekostet?
1: Ja,
2: nur sag.
1: 799.
2: Hm.
1: Ja.
2: Plus Mehrwertsteuer.
1: Nee, die ist doch schon mit drin.
2: Na, dann war das ja ein Schnäppchen. Marianne, ich muss, mein Mann hat Hunger.
1: Was gibt's denn?
2: Frikadellen mit Kartoffelsalat.
1: Kann ich nicht.
2: Ja,
1: der Pharao von Ägypten wollte das auch immer essen. Der hat immer Frikadellen mit Kartoffelsalat gegessen. Muss ich immer probieren, kann ich jetzt nicht mehr. Geht nicht.
2: Was wir dazu erzählen haben.
1: Krieg tränende Augen von.
2: Ja, dann gute Besserung.
1: Dir auch.
2: Mutter.
1: Mutter.
0: Ja, ihr Lieben, vor der Werbung habe ich heute noch ein bisschen Musik mitgebracht. Wir kommen zu der Band, die ich früher auch geil fand. Aber auch schwer zu singen sind, ist aber wirklich geil. Die 1985 gegründete R&B-Kultgruppe ist für klassische Hits wie I Make Love to You oder End of the Roads und One Sweet Day bekannt. Obwohl sie 2003 eine Pause einlegten, kehren sie ein Jahr später zurück und treten auch heute noch auf. Erst 2017 veröffentlichten sie ihr Album. Nach der Verschiebung des Konzerts wegen der Coronavirus-Pandemie sind für den Herbst 21 Tourdaten geplant gewesen. Nichts ist die Rede als von Boys to Men mit einer schönen romantischen Stimme. Wirklich mega. Da könnt ihr richtig träumen.
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Mann, ich rede so viel. Mit einer zu den bekanntesten Boybands gehört natürlich auch, wie heißen sie jetzt gleich noch? Sag mal schnell. Ja, genau, New Kids on the Block. New Kids on the Block, kennt die jemand? Ich definitiv. Habe ich euch natürlich jetzt auch noch mitgebracht und mit diesen fünf Jungs aus dem Bostoner Arbeitsviertel kam auch die Boygroup-Welle in den 90ern. Wer es nicht wusste, Mark Wahlberg, den wir alle als Schauspieler kennen und schätzen, gehörte einst zu dieser Boygroup. Viel Spaß damit, dann gibt's die News aus aller Welt, bleibt dran und danach gibt es die Girlgroups. Yeah!

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4: Mit Michael Miem. Die USA bereiten Medienberichten zufolge mögliche rechtliche Schritte gegen Kubas früheren Präsidenten Raúl Castro vor. Hintergrund ist der Abschuss von Flugzeugen einer exilkubanischen Organisation im Jahr 1996, bei dem mehrere Menschen ums Leben kamen. Amerikanische Medien berichteten unter Berufung auf Behördenkreise über mögliche Anklagepläne. Eine offizielle Bestätigung der US-Regierung gibt es bislang nicht. Und jetzt die wichtigsten Meldungen der vergangenen Tage noch einmal im Wochenrückblick. Montag. Nach dem Nein des Bundesrats gilt die geplante Entlastungsprämie für Arbeitnehmer zunehmend als gescheitert. CSU-Chef Söder sieht für das Vorhaben keine Zukunft mehr.
5: Ich glaube, die ist vom Tisch. Es war eine gut gemeinte Idee. Es hat sich dann aber in den Tagen danach gezeigt, dass sie in der Wirtschaft auf großen Widerstand gestoßen ist. Dieses vermeintliche, jetzt doch sehr viele Geld, ist es gewesen wäre, dann in eine wirklich richtige und gute Einkommensteuerreform zu stecken. Davon haben alle mehr.
4: Dienstag. Der Iran-Krieg hat die Verbraucherpreise in Deutschland im April deutlich steigen lassen. Nach Angaben des Statistischen Bundesamts lag die Inflationsrate bei 2,9% und damit so hoch wie zuletzt Anfang 2024. Vor allem höhere Energiepreise für Sprit und Heizöl belasteten die Verbraucher. Bereits im März war die Teuerung wegen der Entwicklung im Nahen Osten spürbar gestiegen. Experten warnen vor weiteren Preissteigerungen bei anhaltend hohen Energiekosten. Mittwoch. Der Tankrabatt wirkt sich nach Einschätzung von Experten inzwischen weitgehend auf die Spritpreise und damit auch auf die Verbraucher aus. In den ersten Tagen nach Einführung sei die Weitergabe jedoch nicht vollständig gewesen. Die Branche begründete dies wie gewohnt damit, dass ja noch teurer Sprit vorhanden sei, der erst abverkauft werden müsse. Donnerstag. Nach dem Ende der geplanten Entlastungsprämie für Arbeitnehmer gibt es neuen Streit um die Finanzierung des Vorhabens. Aus der Unionsfraktion kommt die Forderung, auch die vorgezogene Erhöhung der Tabaksteuer noch einmal zu überprüfen. Das Finanzministerium hält dagegen weiter an den Plänen fest. Die Debatte über mögliche Entlastungen und deren Finanzierung sorgt damit erneut für Spannungen innerhalb der Koalition. Freitag. Hohe Energiepreise setzen besonders energieintensive Industriebetriebe in Deutschland weiter unter Druck. Nach Angaben des Statistischen Bundesamtes ist die Produktion in Branchen wie Chemie, Glas, Papier und Metallerzeugung seit Anfang 2022 deutlich stärker gesunken als in der Gesamtindustrie. Gleichzeitig gingen in diesen Bereichen auch Arbeitsplätze verloren. Die Energiepolitik der Bundesregierung trifft damit vor allem Unternehmen mit hohem Strom- und Gasverbrauch.
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8: So, da bin ich wieder in der zweiten Stunde angekommen mit Boy Groups, Girl Groups hier auf Mix Radio 101.1, 104.8. In der ersten Stunde hatten wir natürlich die Boy Groups, jetzt kommen wir zur zweiten Stunde die Girl Groups. Und da gab's ja wirklich, entweder war ich da noch gar nicht auf der Welt, war noch flüssig, oder ich bin einfach schon zu alt für den Scheiß, sag ich euch ganz ehrlich. Da sind ja Dinger bei, da blickt ja kein Mensch mehr durch. Kannte ich noch nicht mal, auch von früher nicht. Wie zum Beispiel Three X Sisters. Oder was da noch alles kommt, da kommen wir gleich noch zu. Ihr Lieben, also, es gibt natürlich auch Girl Groups von früher, die habe ich euch mitgebracht, wie zum Beispiel Three X Sisters. Und vor allem einer der bekanntesten Girl Groups ist The Supremes. Where Did Our Love? Aber einer der bekanntesten auch im deutschen Bereich in den 90er war Tic-Tac-Toe. Da habe ich euch Mr. Wichtig mitgebracht. Und, Leute, ihr kennt mich. Ich mache ja jeden Scheiß mit und wir spielen auch eigentlich keinen Schlager. Aber ich muss wirklich sagen, wir hatten früher, wirklich früher, sogar eine Girl Group in Deutschland. Da habe ich nur ja nicht gelebt. Sage ich euch. Und dafür habe ich euch, ich habe den jetzt einfach mitgebracht. Der Song, der Text ist einfach schon mal geil, weil er passt zu mir. Du süßer kleiner Dicker. Und ich glaube, der ein oder andere weiß, worum es jetzt geht. Es ist wirklich eine der ersten deutschen Girlgroups, die in Deutschland bekannt waren. Das sind die Jakob Sisters. Die habe ich euch jetzt mitgebracht, Leute. Tut mir leid, ist so. Dann auch für euch Three X Sisters. Dann Supremes. Es gibt ja so viele Sisters. Aber die habe ich nicht alle mitgebracht. Und natürlich Tic-Tac-Toe für euch.
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0: Und ich würde sagen, lohnt sich doch, oder? Jakob Sisters, Three Sisters, Supremes und jetzt für euch noch Tic-Tac-Toe. Bekannt wurde Tic-Tac-Toe ja natürlich durch welchen Song? Na, kommt ihr drauf? Ich kann's euch sagen. Ich find dich scheiße. Oh, so richtig scheiße. Oh, ich find dich scheiße. Ich find dich scheiße. Ja, das sind sie, Tic-Tac-Toe. Aber ich habe trotzdem Mr. Wichtig mitgebracht. Auch ein geiler Song von denen.
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2: Ja, siehst du, schon wieder habe ich eine Sister mitgebracht. Sister von den Sisters, Sisters, Sisters, Sisters, Sisters. Aber vorab habe ich den Promi-Flash mal wieder mitgebracht. Yvonne Wölke stellt mal alles richtig zur Trennung zu ihrem lieben Peter. Hören wir uns gleich an. Danach für euch die Andrews Sisters, Boogie Woogie. Und nach einem kleinen Spot Destiny Childs, auch einer mit der bekanntesten Bands, Girl Groups in den 2000ern. Ja, 90er, 2000er, so um den Dreh war es gewesen. Da geht's ein bisschen heißer zu, weißt du?
3: Yvonne Wölke meldet sich mit einer Klarstellung zur Trennung von Peter Klein. Auf Instagram spricht sie in ihrer Story über die gescheiterte Beziehung. Sie betont, dass die fehlende Zweisamkeit nicht Peters Verantwortung gewesen sei. Sie habe nach eigener Aussage nie behauptet, er sei der Grund für die Distanz. Ihr Kopf sei in dieser Phase einfach nicht frei gewesen, erklärt die Sängerin. Damit stellt sie klar, dass die mangelnde Nähe vor allem an ihr gelegen habe. Außerdem versichert Yvonne ihren Followern, dass es Peter aktuell gut gehe. Sie schreibt, bei ihm laufe alles super, entgegen früheren Behauptungen. Gleichzeitig spricht Yvonne von starken seelischen Belastungen während der Beziehung. Sie berichtet, dass sie sich immer weiter zurückgezogen habe. Grund dafür sei ihr mentaler Zustand gewesen, nicht das Verhalten von Peter. Zudem erwähnt sie Hass und hinterhältige Manipulationen, die sie erlebt habe. Andere Menschen wären daran möglicherweise zerbrochen, meint sie dort. Ihre Richtigstellung beendet sie mit dem Hinweis, alles sei nun eindeutig. Vor wenigen Tagen hatte Yvonne jedoch noch andere Schwerpunkte gesetzt. Im Interview sagte sie, im Bett sei seit Monaten nichts mehr passiert. Damals machte sie vor allem Peters ständige Eifersucht für das Liebesaus verantwortlich. Sie erklärte außerdem, dass sie den Hass im Netz gegen die Beziehung kaum ertragen habe.

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Ja, und jetzt kommen wir genau zu dem Punkt, wo es heißt, es gibt natürlich auch Girlgroups, die kennt kein Mensch. Die habe ich auch noch nie gekannt, zum Beispiel Fifth Harmony. Und dann Girls Aloud. Girls Aloud, kann ich sagen, die waren, warum man die nicht so kennt, die waren eigentlich mehr populär, das ist eine britische Band, die waren eher so populär in Irland und so, ja. Also nicht so eher Deutschland oder England, wo man auch viele Songs kennt. Die habe ich euch mitgebracht und danach gehen wir nach Helga und Marianne nochmal rüber, weil Helga findet die heutige Musik einfach nur schrecklich, ja. Aber ich weiß gar nicht, ich habe doch heute schöne Musik dran gemacht.

0: Bist du da, Helga?
1: Ja, was denn los?
0: Boah, also, ich hab da so einen Song entdeckt.
1: Ein Song?
0: So was Schönes.
1: Wie heißt der Song? Weißt du nicht?
0: Der ist auf Englisch.
1: So was hörst du?
0: Ja.
1: Das ist doch Hottentottenmusik.
0: Nee, also der Rhythmus und die Melodie.
1: Sing doch mal.
0: Was?
1: Versuch doch mal mitzusingen. Vielleicht kenne ich ja die Melodie.
0: Lick a pussy. Licky. Lick it like a lollipop.
1: Nee.
0: Suck it. Swallow. Put it in the mouth.
1: Nee, Marianne, das sagt mir jetzt so erstmal nix.
0: Ich glaub, das Ed Sheeran oder sowas.
1: Ricky Martin vielleicht auch.
0: Könnte auch von ihm sein, ja.
1: Aber Marianne, jetzt mal ganz ehrlich.
0: Was denn?
1: Diese ganze neue Musik, das ist doch nix.
0: Findest du?
1: Auch was du da gerade gesungen hast.
0: Ja.
1: Da versteht man doch kein Wort.
0: Aber die Melodie, die war doch schön.
1: Früher, Marianne. Oh, was gab das da für schöne Musik?
0: Was denn zum Beispiel?
1: Am Tag, als Conny Kramer starb.
0: Das ist doch schrecklich.
1: Wunderschönes Lied. Damals bei Juliane Werding war ich auf dem Konzert.
0: Und wie war's?
1: Nicht so gut.
0: Wieso denn?
1: Nur wegen Conny Kramer. Die ist ja tot.
0: Ach ja, stimmt.
1: Aber Marianne, das war doch noch Musik mit Gefühlen, da schwang doch noch was mit.
0: Ich fühl aber hier, wie hat er, lick the pussy, finde ich auch gut.
1: Die Flippers, Marianne.
0: Also.
1: Da fühlt man doch noch das.
0: Altersheim?
1: Marianne. Lotusblume.
0: Kenn ich nicht.
1: Das war ein Welthit.
0: Noch nie gehört.
1: Warte.
0: Nee, Helga, jetzt wirklich brauchst du nicht noch. Ich

0: Spaß.
1: Sag euch gut, kein Spaß. Also, kannst du. Ja, so, also.
0: Die rote Sonne von Barbados. Kennst du das?
1: Nee, muss ich jetzt auch nicht hören. Also,
0: die rote Sonne von Barbados. Für dich und mich scheint sie überall.
1: Okay, die Flippers sind ganz toll. Ja, super
0: das
1: toll.
0: Kommt doch noch von Herzen, Moriane.
1: Aber die Musik hat sich doch weiterentwickelt, Helga.
0: Ja, zum Schlechten.
1: Es gibt auch heutzutage tolle Musik.
0: Was ist denn heutzutage bei den Kids so cool und angesagt?
1: Bruce Springsteen.
0: Kenn ich nicht.
1: Der ist ein junger Mann. Der hat auch einen Hit gerade.
0: Welchen?
1: Summer of... wie war das Jahr nochmal?
0: 97.
1: Das kann sein, ja.
0: Summer of 97, das versteht doch keiner.
1: Die jungen Leute schon.
0: Aber was denn mit uns Älteren?
1: Du willst jetzt aber nicht sagen, dass für die ältere Generation musikalisch nicht genug geboten wird in Deutschland, oder?
0: Wo denn, Moriane? Sag mir mal wo.
1: Ungefähr jeden Samstagabend 20.15 Uhr in der ARD mit Florian Silbereisen.
0: Ach.
1: Sommerfest der Volksmusik, Herbstfest der Volksmusik, Winterfest der Volksmusik, Frühlingsfest der Volksmusik.
0: Aber Moriane, heute wird doch Musik nur noch für Geld gemacht.
1: Nee.
0: Wieso sind denn die Lieder heutzutage alle nicht länger als 2 Minuten?
1: Keine Ahnung.
0: Deswegen Spotify.
1: Ja?
0: Wenn die Lieder so kurz sind, dann wiederholen die Leute die Lieder immer wieder. Und dann gibt das mehr Klicks.
1: Oha.
0: Das alles nur noch kommerziell.
1: Aber das war's doch früher auch schon. Und nein, Helga, das, was du jetzt anmachst, war früher... Hör auf, bitte, Helga, nicht nein!

0: Marielle, ich muss von mal hat Hunger.
1: Was gibt's denn?
0: Hagebuttentee, dazu Schweinebacken mit Kartoffeln.
1: Kenn ich. So Schweinebacken.
0: Hast du jetzt auf einmal was gegen Schweine oder was? Das ist doch ganz normal. So Tiere, sag ich mal. Kann man doch nichts gegen haben.
1: Krieg Knieschmerzen von.
0: Ja, dann gute Besserung.
1: Ja, auch. Mokdad.
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2: Mann, die Zeit geht viel zu schnell rum, aber ich habe noch einer der bekanntesten, weltweit eigentlich auch schon, mitbekanntesten Girlband mitgebracht, die es eigentlich gibt und in Deutschland gegründet wurde durch die Sendung Popstars. Könnt ihr euch wissen, wer das ist? Von Girlgroups? No Angels. There Must Be an Angel habe ich euch mitgebracht. Dann haben wir noch ein bisschen Salt and Pepper, war auch eine Girlgroup. Und TLC Waterfalls, das war so in den 90ern noch mit bei. Ihr Lieben, nächste Woche geht's weiter. Schlag auf Schlag, Donnerstag, Freitag von 9 bis 11 Uhr kanadischer Zeit, 10 bis 12 Uhr deutscher Zeit bin ich wieder für euch da zum Radiofrühstück. Nächsten Samstag gibt's das nächste Special. Da solltet ihr dann donnerstags mal auf meine Seite schauen oder vielleicht auch auf Mixradio schauen, auf Facebook. Da könnt ihr dann sehen, was es dann am Samstag wieder Schönes gibt. Lasst euch einfach mal überraschen. Ich wünsche euch ein schönes Wochenende. Bis nächste Woche.

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4: Mit Michael Miem. Die Vereinigten Staaten unterstützen die Vereinten Nationen mit weiteren Milliardenbeträgen für humanitäre Hilfe. Nach Angaben von UN-Generalsekretär Guterres sollen die Mittel Millionen Menschen in Krisengebieten zugutekommen. Das Geld ist für lebenswichtige Hilfsmaßnahmen vorgesehen. Bereits zuvor hatten die Vereinigten Staaten den UN-Nothilfeorganisationen umfangreiche finanzielle Unterstützung zugesagt. Die Streiks bei der Lufthansa haben den Frankfurter Flughafen im April deutlich belastet. Nach Angaben des Betreibers Fraport fehlten wegen der Arbeitsniederlegungen rund 500.000 Passagiere. Insgesamt nutzten deutlich weniger Menschen den Flughafen als im Vorjahresmonat. Auch die Zahl der Starts und Landungen ging spürbar zurück. Zusätzlich wirkten sich die andersliegenden Osterferien auf die Entwicklung aus. Die Lage in der deutschen Wohnungsbauwirtschaft hat sich im April spürbar eingetrübt. Laut einer Umfrage des IFO-Instituts fiel das Geschäftsklima so stark wie seit mehreren Jahren nicht mehr. Viele Unternehmen bewerten ihre aktuelle Situation und die Erwartungen für die kommenden Monate deutlich schlechter. Die Branche leidet weiter unter hohen Baukosten, teuren Krediten und einer schwachen Nachfrage nach Neubauten. Die USA bereiten Medienberichten zufolge mögliche rechtliche Schritte gegen Kubas früheren Präsidenten Raúl Castro vor. Hintergrund ist der Abschuss von Flugzeugen einer exilkubanischen Organisation im Jahr 1996, bei dem mehrere Menschen ums Leben kamen. Amerikanische Medien berichteten unter Berufung auf Behördenkreise über mögliche Anklagepläne. Eine offizielle Bestätigung der US-Regierung gibt es bislang nicht. In der kubanischen Hauptstadt Havanna haben hunderte Menschen gegen die anhaltende Energiekrise demonstriert. Wegen der schweren Stromprobleme fällt in vielen Stadtteilen täglich stundenlang der Strom aus. In mehreren Bezirken errichteten Anwohner Barrikaden und protestierten lautstark auf den Straßen. Die kubanische Regierung macht unter anderem die US-Ölblockade für die Krise verantwortlich.
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5: Mit Michael Miem. Die Vereinigten Staaten unterstützen die Vereinten Nationen mit weiteren Milliardenbeträgen für humanitäre Hilfe. Nach Angaben von UN-Generalsekretär Guterres sollen die Mittel Millionen Menschen in Krisengebieten zugutekommen. Das Geld ist für lebenswichtige Hilfsmaßnahmen vorgesehen. Bereits zuvor hatten die Vereinigten Staaten den UN-Nothilfeorganisationen umfangreiche finanzielle Unterstützung zugesagt. Die Streiks bei der Lufthansa haben den Frankfurter Flughafen im April deutlich belastet. Nach Angaben des Betreibers Fraport fehlten wegen der Arbeitsniederlegungen rund 500.000 Passagiere. Insgesamt nutzten deutlich weniger Menschen den Flughafen als im Vorjahresmonat. Auch die Zahl der Starts und Landungen ging spürbar zurück. Zusätzlich wirkten sich die andersliegenden Osterferien auf die Entwicklung aus. Die Lage in der deutschen Wohnungsbauwirtschaft hat sich im April spürbar eingetrübt. Laut einer Umfrage des IFO-Instituts fiel das Geschäftsklima so stark wie seit mehreren Jahren nicht mehr. Viele Unternehmen bewerten ihre aktuelle Situation und die Erwartungen für die kommenden Monate deutlich schlechter. Die Branche leidet weiter unter hohen Baukosten, teuren Krediten und einer schwachen Nachfrage nach Neubauten. Die USA bereiten Medienberichten zufolge mögliche rechtliche Schritte gegen Kubas früheren Präsidenten Raúl Castro vor. Hintergrund ist der Abschuss von Flugzeugen einer exilkubanischen Organisation im Jahr 1996, bei dem mehrere Menschen ums Leben kamen. Amerikanische Medien berichteten unter Berufung auf Behördenkreise über mögliche Anklagepläne. Eine offizielle Bestätigung der US-Regierung gibt es bislang nicht. In der kubanischen Hauptstadt Havanna haben hunderte Menschen gegen die anhaltende Energiekrise demonstriert. Wegen der schweren Stromprobleme fällt in vielen Stadtteilen täglich stundenlang der Strom aus. In mehreren Bezirken errichteten Anwohner Barrikaden und protestierten lautstark auf den Straßen. Die kubanische Regierung macht unter anderem die US-Ölblockade für die Krise verantwortlich.
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1: Es war im September 2024. Da hat ein Mann aus Italien mit seinem Bericht zur Problemstellung und Problemlösung der EU etwas ins Stammbuch geschrieben.
2: It's do this or it's a slow agony.
1: Also sowas wie friss oder stirb. Langsam und qualvoll. Dieser Mann, der das gesagt hat, ist gestern in Aachen mit dem Karlspreis 2026 ausgezeichnet worden. Für seine Bemühungen um den Zusammenhalt Europas. Diese Auszeichnung hat er laut der Gesellschaft für die Verleihung des Karlspreises, aber auch für ein anderes Zitat aus dem Jahr 2012 in der Euro-Finanzkrise bekommen.
2: Whatever it takes.
1: Was auch immer es braucht, um den Euro zu retten, hat Mario Draghi als damaliger Chef der Europäischen Zentralbank gesagt. In beiden Fällen ging es darum, nicht nur vielleicht der EU an einer Wegscheide die Richtung zu weisen. Und wie Bundeskanzler Friedrich Merz bei seiner Laudatio zur Verleihung des Karlspreises gesagt hat, wie haben Sie gehört, Herr Draghi?
3: Das Direktorium des Karlspreises hat die Zuerkennung des diesjährigen Karlspreises an Mario Draghi als ein bewusst gesetztes Zeichen an die Entscheidungsträger in Brüssel bezeichnet. Ich zitiere das Direktorium. Wir fordern die Europäische Kommission und die europäischen Staats- und Regierungschefs auf, jetzt den Draghi-Report umzusetzen. Ich kann für meine Person und ich denke für fast alle Staats- und Regierungschefs der Europäischen Union nur sagen, die Aufforderung, lieber Mario Draghi, ist angekommen. Wir sind in der Umsetzung.
1: Der Draghi-Report sagt zu drei Schwerpunktfeldern mehr Investitionen, mehr Innovationen und resilienter werden. Und er sagt auch, vorhandene Gelder aus dem EU-Budget müssen besser und zielgerichteter eingesetzt werden.

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5: Mit Michael Miem. Die Vereinigten Staaten unterstützen die Vereinten Nationen mit weiteren Milliardenbeträgen für humanitäre Hilfe. Nach Angaben von UN-Generalsekretär Guterres sollen die Mittel Millionen Menschen in Krisengebieten zugutekommen. Das Geld ist für lebenswichtige Hilfsmaßnahmen vorgesehen. Bereits zuvor hatten die Vereinigten Staaten den UN-Nothilfeorganisationen umfangreiche finanzielle Unterstützung zugesagt. Die Streiks bei der Lufthansa haben den Frankfurter Flughafen im April deutlich belastet. Nach Angaben des Betreibers Fraport fehlten wegen der Arbeitsniederlegungen rund 500.000 Passagiere. Insgesamt nutzten deutlich weniger Menschen den Flughafen als im Vorjahresmonat. Auch die Zahl der Starts und Landungen ging spürbar zurück. Zusätzlich wirkten sich die andersliegenden Osterferien auf die Entwicklung aus. Die Lage in der deutschen Wohnungsbauwirtschaft hat sich im April spürbar eingetrübt. Laut einer Umfrage des IFO-Instituts fiel das Geschäftsklima so stark wie seit mehreren Jahren nicht mehr. Viele Unternehmen bewerten ihre aktuelle Situation und die Erwartungen für die kommenden Monate deutlich schlechter. Die Branche leidet weiter unter hohen Baukosten, teuren Krediten und einer schwachen Nachfrage nach Neubauten. Die USA bereiten Medienberichten zufolge mögliche rechtliche Schritte gegen Kubas früheren Präsidenten Raúl Castro vor. Hintergrund ist der Abschuss von Flugzeugen einer exilkubanischen Organisation im Jahr 1996, bei dem mehrere Menschen ums Leben kamen. Amerikanische Medien berichteten unter Berufung auf Behördenkreise über mögliche Anklagepläne. Eine offizielle Bestätigung der US-Regierung gibt es bislang nicht. In der kubanischen Hauptstadt Havanna haben hunderte Menschen gegen die anhaltende Energiekrise demonstriert. Wegen der schweren Stromprobleme fällt in vielen Stadtteilen täglich stundenlang der Strom aus. In mehreren Bezirken errichteten Anwohner Barrikaden und protestierten lautstark auf den Straßen. Die kubanische Regierung macht unter anderem die US-Ölblockade für die Krise verantwortlich.
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meine, bei uns schon im bayerischen Kinderfernsehen, da wurde Pumuckl, erinnert euch noch an Pumuckl? Ey, was haben die weggezogen, oder? Da gibt's ein, pass auf, es gibt eine Folge, Pumuckl und der verhängnisvolle Schlagrahmen. Und es ist so, der Bub von der Nachbarin und die kommen zum Meister Eder, mir ist schlecht, ich glaube, ich bin krank, ich hab Bauchweh. Und der Meister Eder so, oh Meister, oh, wie eine super Medizin. Also, wie ein Magenbitter für die und ein Stück Zucker und ein Magenbitter kippt er auf das Stück Zucker. Bayerische Schluckimpfung, ne? Und der Bub nur, das ist lecker, das möchte ich wieder haben. Aber auch der Pumuckl, der hat gesoffen. Hat immer diesen kleinen Maßkrug gehabt und weißt, jeder da, Pumuckl, ja, naja, du hast rote Haare, du bist ein Irre, du kannst saufen. Die haben, immer sowas könntest du heute im Kinderfernsehen gar nicht mehr machen, oder? Ja, wo kriegst du denn heute noch einen Handwerker her?

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4: Mit Michael Miem. Die Vereinigten Staaten unterstützen die Vereinten Nationen mit weiteren Milliardenbeträgen für humanitäre Hilfe. Nach Angaben von UN-Generalsekretär Guterres sollen die Mittel Millionen Menschen in Krisengebieten zugutekommen. Das Geld ist für lebenswichtige Hilfsmaßnahmen vorgesehen. Bereits zuvor hatten die Vereinigten Staaten den UN-Nothilfeorganisationen umfangreiche finanzielle Unterstützung zugesagt. Die Streiks bei der Lufthansa haben den Frankfurter Flughafen im April deutlich belastet. Nach Angaben des Betreibers Fraport fehlten wegen der Arbeitsniederlegungen rund 500.000 Passagiere. Insgesamt nutzten deutlich weniger Menschen den Flughafen als im Vorjahresmonat. Auch die Zahl der Starts und Landungen ging spürbar zurück. Zusätzlich wirkten sich die andersliegenden Osterferien auf die Entwicklung aus. Die Lage in der deutschen Wohnungsbauwirtschaft hat sich im April spürbar eingetrübt. Laut einer Umfrage des IFO-Instituts fiel das Geschäftsklima so stark wie seit mehreren Jahren nicht mehr. Viele Unternehmen bewerten ihre aktuelle Situation und die Erwartungen für die kommenden Monate deutlich schlechter. Die Branche leidet weiter unter hohen Baukosten, teuren Krediten und einer schwachen Nachfrage nach Neubauten. Die USA bereiten Medienberichten zufolge mögliche rechtliche Schritte gegen Kubas früheren Präsidenten Raúl Castro vor. Hintergrund ist der Abschuss von Flugzeugen einer exilkubanischen Organisation im Jahr 1996, bei dem mehrere Menschen ums Leben kamen. Amerikanische Medien berichteten unter Berufung auf Behördenkreise über mögliche Anklagepläne. Eine offizielle Bestätigung der US-Regierung gibt es bislang nicht. In der kubanischen Hauptstadt Havanna haben hunderte Menschen gegen die anhaltende Energiekrise demonstriert. Wegen der schweren Stromprobleme fällt in vielen Stadtteilen täglich stundenlang der Strom aus. In mehreren Bezirken errichteten Anwohner Barrikaden und protestierten lautstark auf den Straßen. Die kubanische Regierung macht unter anderem die US-Ölblockade für die Krise verantwortlich.
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5: Mit Michael Miem. Die Vereinigten Staaten unterstützen die Vereinten Nationen mit weiteren Milliardenbeträgen für humanitäre Hilfe. Nach Angaben von UN-Generalsekretär Guterres sollen die Mittel Millionen Menschen in Krisengebieten zugutekommen. Das Geld ist für lebenswichtige Hilfsmaßnahmen vorgesehen. Bereits zuvor hatten die Vereinigten Staaten den UN-Nothilfeorganisationen umfangreiche finanzielle Unterstützung zugesagt. Die Streiks bei der Lufthansa haben den Frankfurter Flughafen im April deutlich belastet. Nach Angaben des Betreibers Fraport fehlten wegen der Arbeitsniederlegungen rund 500.000 Passagiere. Insgesamt nutzten deutlich weniger Menschen den Flughafen als im Vorjahresmonat. Auch die Zahl der Starts und Landungen ging spürbar zurück. Zusätzlich wirkten sich die andersliegenden Osterferien auf die Entwicklung aus. Die Lage in der deutschen Wohnungsbauwirtschaft hat sich im April spürbar eingetrübt. Laut einer Umfrage des IFO-Instituts fiel das Geschäftsklima so stark wie seit mehreren Jahren nicht mehr. Viele Unternehmen bewerten ihre aktuelle Situation und die Erwartungen für die kommenden Monate deutlich schlechter. Die Branche leidet weiter unter hohen Baukosten, teuren Krediten und einer schwachen Nachfrage nach Neubauten. Die USA bereiten Medienberichten zufolge mögliche rechtliche Schritte gegen Kubas früheren Präsidenten Raúl Castro vor. Hintergrund ist der Abschuss von Flugzeugen einer exilkubanischen Organisation im Jahr 1996, bei dem mehrere Menschen ums Leben kamen. Amerikanische Medien berichteten unter Berufung auf Behördenkreise über mögliche Anklagepläne. Eine offizielle Bestätigung der US-Regierung gibt es bislang nicht. In der kubanischen Hauptstadt Havanna haben hunderte Menschen gegen die anhaltende Energiekrise demonstriert. Wegen der schweren Stromprobleme fällt in vielen Stadtteilen täglich stundenlang der Strom aus. In mehreren Bezirken errichteten Anwohner Barrikaden und protestierten lautstark auf den Straßen. Die kubanische Regierung macht unter anderem die US-Ölblockade für die Krise verantwortlich.
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0: Ja, und einen haben wir auch noch, denn wenn Uli Hoeneß mal in Plauderlaune ist, dann haut er eben auch immer wieder mal gern die ein oder andere Anekdote raus. Zum Beispiel die vom wilden Partygänger David Alaba, angestiftet von einem gewissen Franck Ribéry.
1: Vor einiger Zeit bekam ich einen Anruf, so im Sommer, als Frau Ribéry noch im Urlaub war und unser Frank mit unserem David offensichtlich in der Vorbereitungsphase ziemlich oft abends unterwegs war. Und da rief mich jemand an und sagt, ja, der Ribéry und der Alaba, die sind nachts immer unterwegs. Und so kann man das nicht machen als Profi. Dann als ich den Jupp Heynckes getroffen habe, habe ich gesagt, Jupp, könntest du mal mit dem Frank sprechen und ich nehme mir mal den David vor, wenn ich ihn treffe. Dann habe ich den David, hat der Jupp mit dem Frank gesprochen. David, habe ich ihn gefragt, du David, ich habe gehört, du bist ganz schön unterwegs mit dem Franck Ribéry. Ja, wo? Ja, im Hugos und dann später im P1. Oh, das weiß ich ja gar nicht so genau. Und dann in seinem wienerischen Slang hat er gesagt, Herr Präsident, darüber muss ich noch denken. Am nächsten Tag habe ich ihn dann getroffen und habe gesagt, und David, hast du nachgedacht? Hat er gesagt, ja, Herr Präsident. Und ich war ganz gespannt, da sagt er, da muss der Ribéry mit einem anderen Schwarzen unterwegs gewesen sein.

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4: Im Studio ist Michael Miem. In der Demokratischen Republik Kongo ist ein neuer Ebola-Ausbruch festgestellt worden. Nach Behördenangaben wurden mehrere Fälle einer seltenen Variante bestätigt. Für diesen Ebola-Stamm gibt es bislang noch keinen zugelassenen Impfstoff. Gesundheitsbehörden beobachten die Entwicklung mit großer Sorge, da Ebola als lebensgefährliche Infektionskrankheit gilt. Eine klare Mehrheit der Bürger lehnt laut einer Umfrage eine Erhöhung der Abgeordnetendiäten in diesem Jahr ab. Die meisten Befragten sprechen sich angesichts der aktuellen wirtschaftlichen Lage gegen höhere Bezüge für die Bundestagsabgeordneten aus. Nur eine kleine Minderheit unterstützt die Anhebung. Die Diskussion über Politikergehälter dürfte damit weiter an Fahrt aufnehmen, da vor allem Kanzler Merz von den Bürgern gerne mehr Leistung zum Wohle Deutschlands einfordert. Die fragile Waffenruhe zwischen Israel und der Hisbollah-Miliz im Libanon wird um rund 6 Wochen verlängert.
5: Unter Vermittlung der USA sollen beide Seiten in dieser Zeit weiter über eine Lösung des Konflikts verhandeln. Die Feuerpause war zuletzt jedoch mehrfach verletzt worden. Trotz der Verlängerung bleibt die Lage in der Grenzregion angespannt.
4: Beim Absturz eines Kleinflugzeugs in einem Wohngebiet in Limburger Hof bei Mannheim sind 2 Männer ums Leben gekommen. Nach Angaben der Polizei gab es keine Hinweise auf weitere schwer verletzte Anwohner durch Trümmerteile. Eine Frau verletzte sich leicht, als sie vor den herabfallenden Trümmern flüchtete und stürzte. Die Ursache des Unglücks ist noch unklar. Die Unfalluntersuchungen laufen. Die AfD hat in einer aktuellen Umfrage ihren bislang höchsten bundesweiten Wert erreicht. Die Partei kommt demnach auf 29% und baut ihren Vorsprung vor der Union weiter aus. CDU und CSU fallen auf 22% und erreichen damit ihren schwächsten Wert seit mehreren Jahren. Auch die SPD verliert an Zustimmung und erreicht nur noch 12%. Zusammen kommen Union und SPD derzeit nur noch auf gut 1/3 der Stimmen. Soweit der Blick auf die aktuellen Meldungen aus der Nachrichtenredaktion.
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5: Im Studio ist Michael Miem. In der Demokratischen Republik Kongo ist ein neuer Ebola-Ausbruch festgestellt worden. Nach Behördenangaben wurden mehrere Fälle einer seltenen Variante bestätigt. Für diesen Ebola-Stamm gibt es bislang noch keinen zugelassenen Impfstoff. Gesundheitsbehörden beobachten die Entwicklung mit großer Sorge, da Ebola als lebensgefährliche Infektionskrankheit gilt. Eine klare Mehrheit der Bürger lehnt laut einer Umfrage eine Erhöhung der Abgeordnetendiäten in diesem Jahr ab. Die meisten Befragten sprechen sich angesichts der aktuellen wirtschaftlichen Lage gegen höhere Bezüge für die Bundestagsabgeordneten aus. Nur eine kleine Minderheit unterstützt die Anhebung. Die Diskussion über Politikergehälter dürfte damit weiter an Fahrt aufnehmen, da vor allem Kanzler Merz von den Bürgern gerne mehr Leistung zum Wohle Deutschlands einfordert. Die fragile Waffenruhe zwischen Israel und der Hisbollah-Miliz im Libanon wird um rund 6 Wochen verlängert.
6: Unter Vermittlung der USA sollen beide Seiten in dieser Zeit weiter über eine Lösung des Konflikts verhandeln. Die Feuerpause war zuletzt jedoch mehrfach verletzt worden. Trotz der Verlängerung bleibt die Lage in der Grenzregion angespannt.
5: Beim Absturz eines Kleinflugzeugs in einem Wohngebiet in Limburger Hof bei Mannheim sind 2 Männer ums Leben gekommen. Nach Angaben der Polizei gab es keine Hinweise auf weitere schwer verletzte Anwohner durch Trümmerteile. Eine Frau verletzte sich leicht, als sie vor den herabfallenden Trümmern flüchtete und stürzte. Die Ursache des Unglücks ist noch unklar. Die Unfalluntersuchungen laufen. Die AfD hat in einer aktuellen Umfrage ihren bislang höchsten bundesweiten Wert erreicht. Die Partei kommt demnach auf 29% und baut ihren Vorsprung vor der Union weiter aus. CDU und CSU fallen auf 22% und erreichen damit ihren schwächsten Wert seit mehreren Jahren. Auch die SPD verliert an Zustimmung und erreicht nur noch 12%. Zusammen kommen Union und SPD derzeit nur noch auf gut 1/3 der Stimmen. Soweit der Blick auf die aktuellen Meldungen aus der Nachrichtenredaktion.
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4: Im Studio ist Michael Miem. In der Demokratischen Republik Kongo ist ein neuer Ebola-Ausbruch festgestellt worden. Nach Behördenangaben wurden mehrere Fälle einer seltenen Variante bestätigt. Für diesen Ebola-Stamm gibt es bislang noch keinen zugelassenen Impfstoff. Gesundheitsbehörden beobachten die Entwicklung mit großer Sorge, da Ebola als lebensgefährliche Infektionskrankheit gilt. Eine klare Mehrheit der Bürger lehnt laut einer Umfrage eine Erhöhung der Abgeordnetendiäten in diesem Jahr ab. Die meisten Befragten sprechen sich angesichts der aktuellen wirtschaftlichen Lage gegen höhere Bezüge für die Bundestagsabgeordneten aus. Nur eine kleine Minderheit unterstützt die Anhebung. Die Diskussion über Politikergehälter dürfte damit weiter an Fahrt aufnehmen, da vor allem Kanzler Merz von den Bürgern gerne mehr Leistung zum Wohle Deutschlands einfordert. Die fragile Waffenruhe zwischen Israel und der Hisbollah-Miliz im Libanon wird um rund 6 Wochen verlängert.
5: Unter Vermittlung der USA sollen beide Seiten in dieser Zeit weiter über eine Lösung des Konflikts verhandeln. Die Feuerpause war zuletzt jedoch mehrfach verletzt worden. Trotz der Verlängerung bleibt die Lage in der Grenzregion angespannt.
4: Beim Absturz eines Kleinflugzeugs in einem Wohngebiet in Limburger Hof bei Mannheim sind 2 Männer ums Leben gekommen. Nach Angaben der Polizei gab es keine Hinweise auf weitere schwer verletzte Anwohner durch Trümmerteile. Eine Frau verletzte sich leicht, als sie vor den herabfallenden Trümmern flüchtete und stürzte. Die Ursache des Unglücks ist noch unklar. Die Unfalluntersuchungen laufen. Die AfD hat in einer aktuellen Umfrage ihren bislang höchsten bundesweiten Wert erreicht. Die Partei kommt demnach auf 29% und baut ihren Vorsprung vor der Union weiter aus. CDU und CSU fallen auf 22% und erreichen damit ihren schwächsten Wert seit mehreren Jahren. Auch die SPD verliert an Zustimmung und erreicht nur noch 12%. Zusammen kommen Union und SPD derzeit nur noch auf gut 1/3 der Stimmen. Soweit der Blick auf die aktuellen Meldungen aus der Nachrichtenredaktion.
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1: Es war im September 2024. Da hat ein Mann aus Italien mit seinem Bericht zur Problemstellung und Problemlösung der EU etwas ins Stammbuch geschrieben.
2: It's do this or it's a slow agony.
1: Also sowas wie friss oder stirb. Langsam und qualvoll. Dieser Mann, der das gesagt hat, ist gestern in Aachen mit dem Karlspreis 2026 ausgezeichnet worden. Für seine Bemühungen um den Zusammenhalt Europas. Diese Auszeichnung hat er laut der Gesellschaft für die Verleihung des Karlspreises, aber auch für ein anderes Zitat aus dem Jahr 2012 in der Euro-Finanzkrise bekommen.
2: Whatever it takes.
1: Was auch immer es braucht, um den Euro zu retten, hat Mario Draghi als damaliger Chef der Europäischen Zentralbank gesagt. In beiden Fällen ging es darum, nicht nur vielleicht der EU an einer Wegscheide die Richtung zu weisen. Und wie Bundeskanzler Friedrich Merz bei seiner Laudatio zur Verleihung des Karlspreises gesagt hat, wir haben Sie gehört, Herr Draghi.
3: Das Direktorium des Karlspreises hat die Zuerkennung des diesjährigen Karlspreises an Mario Draghi als ein bewusst gesetztes Zeichen an die Entscheidungsträger in Brüssel bezeichnet. Ich zitiere das Direktorium. Wir fordern die Europäische Kommission und die europäischen Staats- und Regierungschefs auf, jetzt den Draghi-Report umzusetzen. Ich kann für meine Person und ich denke für fast alle Staats- und Regierungschefs der Europäischen Union nur sagen, die Aufforderung, lieber Mario Draghi, ist angekommen. Wir sind in der Umsetzung.
1: Der Draghi-Report sagt zu drei Schwerpunktfeldern mehr Investitionen, mehr Innovationen und resilienter werden. Und er sagt auch, vorhandene Gelder aus dem EU-Budget müssen besser und zielgerichteter eingesetzt werden.

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4: Im Studio ist Michael Miem. In der Demokratischen Republik Kongo ist ein neuer Ebola-Ausbruch festgestellt worden. Nach Behördenangaben wurden mehrere Fälle einer seltenen Variante bestätigt. Für diesen Ebola-Stamm gibt es bislang noch keinen zugelassenen Impfstoff. Gesundheitsbehörden beobachten die Entwicklung mit großer Sorge, da Ebola als lebensgefährliche Infektionskrankheit gilt. Eine klare Mehrheit der Bürger lehnt laut einer Umfrage eine Erhöhung der Abgeordnetendiäten in diesem Jahr ab. Die meisten Befragten sprechen sich angesichts der aktuellen wirtschaftlichen Lage gegen höhere Bezüge für die Bundestagsabgeordneten aus. Nur eine kleine Minderheit unterstützt die Anhebung. Die Diskussion über Politikergehälter dürfte damit weiter an Fahrt aufnehmen, da vor allem Kanzler Merz von den Bürgern gerne mehr Leistung zum Wohle Deutschlands einfordert. Die fragile Waffenruhe zwischen Israel und der Hisbollah-Miliz im Libanon wird um rund 6 Wochen verlängert.
5: Unter Vermittlung der USA sollen beide Seiten in dieser Zeit weiter über eine Lösung des Konflikts verhandeln. Die Feuerpause war zuletzt jedoch mehrfach verletzt worden. Trotz der Verlängerung bleibt die Lage in der Grenzregion angespannt.
4: Beim Absturz eines Kleinflugzeugs in einem Wohngebiet in Limburger Hof bei Mannheim sind 2 Männer ums Leben gekommen. Nach Angaben der Polizei gab es keine Hinweise auf weitere schwer verletzte Anwohner durch Trümmerteile. Eine Frau verletzte sich leicht, als sie vor den herabfallenden Trümmern flüchtete und stürzte. Die Ursache des Unglücks ist noch unklar. Die Unfalluntersuchungen laufen. Die AfD hat in einer aktuellen Umfrage ihren bislang höchsten bundesweiten Wert erreicht. Die Partei kommt demnach auf 29% und baut ihren Vorsprung vor der Union weiter aus. CDU und CSU fallen auf 22% und erreichen damit ihren schwächsten Wert seit mehreren Jahren. Auch die SPD verliert an Zustimmung und erreicht nur noch 12%. Zusammen kommen Union und SPD derzeit nur noch auf gut 1/3 der Stimmen. Soweit der Blick auf die aktuellen Meldungen aus der Nachrichtenredaktion.
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5: Gleich 5 nach 9.

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1: Gleich 5:30 Uhr.

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3: 17 Minuten vor 10.

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2: 6 Minuten nach 10.

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1: 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Ciao, ciao.
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1: Gleich 5:12 Uhr.

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2: 7 Minuten nach 12.

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1: 5:30.

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2: 17 Minuten vor 1.